Leiner war das mit Keine Liebe ist so groß. Gleich habe ich das Wort zum Tag für Sie nach Anna-Marie Stein mit Fixpunkt meines Lebens.

0: Im Buch des Propheten Hesekiel, Kapitel 36, Vers 29 heißt es: Ich will euch von all eurer Unreinheit erlösen. Diese Worte richtet Gott an sein Volk Israel. Eleni Stamke äußert zu diesem Vers jetzt ihre Gedanken.
1: Wenn ich an das Finden von Gold denke, dann habe ich oft das Bild von Menschen bei der Goldsuche vor Augen. Sie stehen am Ufer eines Flusses mit hochgekrempelten Hosenbeinen, tauchen Goldwaschpfannen ins Wasser und schwenken sie geschickt. Wenn sie Glück haben, finden sie am Boden der Pfanne zwischen dem Sand ein paar Goldstückchen. Doch so ein Stück fertiges Gold zu finden, ist eher selten. Denn Gold kommt meist im Gestein vor, in Form von Goldstaub, und wird in einem sehr aufwendigen Verfahren gewonnen, durch Waschen, Schmelzen und Raffinieren, bis alle Verunreinigungen entfernt sind und am Ende reines, kostbares Gold zurückbleibt. Daran denke ich, wenn ich im Buch Hesekiel Kapitel 36, Vers 29 lese, was Gott seinem Volk ausrichten lässt. Ich will euch von all eurer Unreinheit erlösen. Ich stelle mir den langen und besonderen Prozess vor, den das Gold durchläuft, bis es seine reine, leuchtende Schönheit erreicht. Ein ausdrucksstarkes Bild für Gottes Wirken im Herzen und Leben von Menschen, die zu ihm gehören. In den Versen davor wird es konkreter. Gott wird sein Volk von allem Unreinen waschen und alle ihre falschen Götter entfernen. All das, was sie daran hindert, den Herrn mit ihrem Leben zu ehren und seinen Willen zu tun. Gott wird denen, die ihm gehören, einen neuen Geist und ein neues Herz geben, so dass sie nach seinem Willen leben können. Er selbst beginnt den Prozess der Reinigung und Veränderung in einem Menschen, indem er aus ihm einen neuen Menschen macht, mit einem neuen Geist und einem neuen Herzen, mit einer neuen Denkweise und mit neuen Wünschen, Prioritäten und Zielen, die im Einklang mit Gottes Willen stehen. Und während der Prozess der Erneuerung weitergeht, erlöst Gott die Seinen, wie es im Vers heißt, nach und nach von aller Unreinheit. Erlösen ist ein starkes Wort. Es geht tiefer als reinigen. Es bedeutet, Ketten zu sprengen, von Bindungen und Abhängigkeiten zu befreien, die das Leben belasten und manchmal zerstören, damit ein neues Leben entstehen kann. Ein Leben mit Gott, unter seiner Führung, in seiner Fürsorge und durch seine Kraft. Das kann Gott tun. Der Reinigungsprozess, den das Gold im Gestein durchläuft, bis es seine endgültige, reine und leuchtende Form erreicht, ist für mich ein sehr lebendiges Bild für den neuen Menschen, den Gott in mir schaffen will. Gott arbeitet an mir. Er will mich formen, reinigen und verwandeln nach dem Bild, dem Vorbild seines Sohnes Jesus Christus, so dass ich ihm immer ähnlicher werde, im Wesen und Charakter, bis ich am Ende, wie das Gold, eine reine, vollendete Gestalt annehme, die Jesus widerspiegelt und sein reines und vollkommenes Licht reflektiert. Das klingt vielleicht etwas gewagt, aber Johannes schreibt, Gottes Kinder, die an seinen Sohn glauben und ihn als Herrn in ihrem Leben anerkennen, werden ihn einmal sehen, wer er wirklich ist. Und dann werden sie ihm gleich sein. Das sind die herrlichen Aussichten. Das ist die wunderbare Verheißung, die Gott bereithält für die, die ihm gehören. Und wie so oft in der Bibel, wird mir auch hier deutlich, dass es nicht nur um mich als Einzelperson geht, sondern dass Gott die Seinen immer auch als Ganzes im Blick hat. Als eine Gemeinschaft, die zusammenhält und zusammenwächst. Das sollte ich auch. Ich will euch von all eurer Unreinheit erlösen, sagt Gott hier im Buch Hesekiel. Während er an mir und in mir arbeitet, mich reinigt und gestaltet, bin ich nicht allein. Ich bin mit vielen anderen auf diesem Weg. Wir achten aufeinander und stützen uns gegenseitig, bis wir alle einmal am Ziel sind und in der Hand unseres Herrn wie reines, kostbares Gold leuchten.
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Mann, mit Schau nur auf mich. Meine beiden puscheligen Begleiter habe ich inzwischen vom Mischpult verscheucht. Die behalten jetzt alles schön im Blick. Du sollst heilig sein. Unter diesem Motto hat Deborah Rosenkranz gleich das Wunder für jeden Tag für uns. Nach Deborah Rosenkranz mit Was für eine Liebe.

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1: Du sollst heilig sein. Ihr sollt heilig sein, denn ich bin heilig. 1. Petrus 1,16. Puh, das ist so ein Vers, den man nicht unbedingt mit einem Textmarker unterstreicht. Da fällt es einem leichter, tröstende Worte bunt anzumalen. Tröstende Verse. Doch heilig sein, das schaffe ich eh nicht, könnte dein erster Gedanke hierzu sein. Doch Gott sagt, ihr sollt heilig sein, denn ich bin heilig. Gott ist heilig und das muss uns wieder bewusst werden. Das sollte uns bewusst bleiben, während wir mit unseren schmutzigen Schuhen vor seinen Thron laufen, weil wir tagtäglich versagen. Immer und immer wieder will er uns vergeben. Doch das sollten wir nicht als selbstverständlich sehen. Nochmal, ihr sollt heilig sein, denn ich bin heilig. 1. Petrus 1,16. Kürzlich, als mich das Thema die Heiligkeit Gottes neu angesprochen hat, habe ich versagt und war so enttäuscht über mich selbst. Es war nichts Großes. Im Normalfall hätte ich gesagt, Vater, es tut mir leid, dass ich versagt habe, bitte vergib mir, und wäre weitergegangen. Doch ist dir die Heiligkeit Gottes bewusst vor Augen, wirst du ganz anders auf seine Gnade schauen. Ich sag's dir, ich bin auf die Knie gefallen und habe bitterlich geweint. Nicht, weil ich Angst hatte, sondern weil mir bewusst wurde, dass mein Verhalten vor diesem heiligen Gott wirklich falsch war. Dieses Bewusstsein meines Versagens machte diesen Moment nicht schwerer, sondern tiefer. Mein Schuldbekenntnis wurde zu etwas Schönem, weil ich förmlich spürte, wie er mir diese Last abnahm und wie Gottes Wort in mir lebendig wurde. Das Wort, das da lautet: Ich, der Hohe und Erhabene, der ewige und heilige Gott, wohne in der Höhe im Heiligtum. Doch ich wohne auch bei denen, die traurig und bedrückt sind. Ich gebe ihnen neuen Mut und erfülle sie wieder mit Hoffnung. Ich will sie nicht ständig anklagen und nicht für immer zornig sein. Jesaja 57, 15-16. Ist uns bewusst, wie heilig Gott ist, sehen wir auch unser Handeln in einem anderen Licht. Was würde es für dich bedeuten, wenn Gott heute direkt zu dir sagen würde: Du sollst heilig sein, denn ich bin heilig. Danke für dich.
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0: Seelischer Stress wirkt sich meistens auch körperlich aus. Diese Erfahrung hat auch meine Kollegin Claudia Mertens schon gemacht. Sie spricht im Anstoß heute über einen Bibelvers aus Psalm 32. Auch der Verfasser dieses Psalms, König David, kennt solche Situationen.
1: Das geht mir an die Nieren. Das schlägt mir auf den Magen. Haben Sie solche Redewendungen auch schon einmal verwendet? Der Volksmund weiß schon lang, dass es einen Zusammenhang gibt zwischen Ereignissen in der Wirklichkeit und dem, wie ich dann individuell darauf reagiere, mit meinen Gefühlen oder auch physisch, also mit meinem Körper. Einer, der das auch schon wusste, war David, der das Volk Israel vor ziemlich genau 3000 Jahren regierte. Er schreibt in einem Zusammenhang, der ihm nicht besonders zur Ehre gereicht: Da ich es wollte verschweigen, verschmachteten meine Gebeine durch mein tägliches Klagen. So steht es in Psalm 32, Vers 3. An anderer Stelle wird gesagt, dass David ein Mann nach dem Herzen Gottes war. Er hatte also eine ganz besondere Beziehung zu Gott. Aber diese Beziehung wurde empfindlich gestört, als sich David zum Ehebruch und damit verbunden zu einem Mord hinreißen ließ. Es hat zuerst körperlich in David gearbeitet. Es hat ihm zu schaffen gemacht, dass er mit Gott nicht im Reinen war. Gott lässt so etwas zu, David sieht in ihm sogar den Urheber der körperlichen Beschwerden. Ob Gott das heute noch genauso tut? Vielleicht manchmal. Auf jeden Fall will ich Gott fragen, ob er mir helfen kann, wenn mich etwas nicht zur Ruhe kommen lässt. Und wie ich ihn kenne, hilft er mir dann auch und zeigt mir Lösungen. Vielleicht ist das auch für Sie einen Versuch wert.
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